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1: Wir haben eine Warnung von der Oberlandautobahn Oster-Brüttisellen zwischen Volkerzwil und Hegnau in beiden Richtungen Verkehrsbehinderungen wegen Personen auf der Fahrbahn. Die Rede ist von Velofahrern. Allen unterwegs eine gute Fahrt.
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1: Am Morgen regnet es noch, am Nachmittag setzt sich immer mehr die Sonne durch. Aktuell messen wir in der Stadt Zürich 14 Grad, im zürcherischen Gossau 13 Grad und auf dem Hirzel sind es 10 Grad. Morgen ist es zuerst noch ziemlich schön, dann fängt es wieder an regnen.

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1: Wir starten gemütlich in den verregneten Mittwochmorgen hier bei Radio Zürichsee. Das mit 80er Sound, der uns sanft weckt, und der Kim Carnes und Blondie. Aber auch ein 90er Hit habe ich parat mit den Rembrandts. Guten Morgen.
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Ihr hört Radio Zürichsee, das ist euer Mittwochmorgen. Wir haben gerade wunderbare 2000er Musik von James Blunt für euch. Aber auch Lene Marlin und Madonna verkürzen uns die Wartezeit auf die Sonne mit ihren 80er und 90er Hits. Guten Morgen miteinander.

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1: Momentan gibt es keine Meldungen im Grossraum Zürich, im Zürich-Oberland und rund um den Zürichsee. Habt ihr etwas gesehen, dann meldet uns auf der Gratis-Verkehrshotline 0800 und 3x60. Allen unterwegs eine gute Fahrt. Es wird 5 vor halb 6 sein.
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1: Mit dem Dani Krähenbühl. Guten Morgen. Bei der SVP-Initiative zur 10-Millionen-Schweiz zeigen die neuesten Umfragen einen Wechsel von der Mehrheiten zu einer Ablehnung. Gemäss dem Meinungsforschungsinstitut YouGov gibt es jetzt 55% Nein. Tamedia geht von 52% Ablehnung aus. Beim Gesetz zum Zivildienst ist laut Tamedia-Umfrage noch alles offen. YouGov sieht da eine Tendenz zu einer Ablehnung. Die Achsenstrasse auf der Gotthardroute am Urnersee ist schon wieder zu. Die Sensoren vom automatischen Alarmsystem haben heute am frühen Morgen einen Steinschlag oder einen Erdrutsch festgestellt. Schon am Sonntagabend ist die Strasse wegen einem Erdrutsch bis am Montagmorgen gesperrt worden. Das US-Militär hat iranische Drohnenangriffe auf Kuwait abgewehrt. Es sei niemand verletzt worden und es hätte keine Schäden gegeben, teilt das US-Regionalkommando mit. Das US-Militär hat seinerseits einen Öltanker angegriffen und außer Betrieb gesetzt, der zu einem iranischen Hafen unterwegs sei.
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1: Am Morgen regnet es noch, am Nachmittag setzt sich immer mehr die Sonne durch. Aktuell messen wir in der Stadt Zürich und Zlachen 13 Grad, Henkert sind es 12 Grad. Morgen ist es zuerst noch ziemlich schön, dann fängt es wieder an regnen. 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

Auch heute Morgen interessiert eure Meinung hier bei Radio Zürichsee bei der Frage vom Tag. Da wollen wir wissen, würdet ihr einen haustierfreundlichen Arbeitsplatz begrüssen? Gemäss einer Studie würden über 60% der Befragten ihren Job wechseln, um an einen haustierfreundlichen Arbeitsplatz zu kommen. Gehört ihr auch zu denen, die sagen, ja, toll, das macht es doch viel besser, wenn man seinen Hund oder so darf mitnehmen, um zu arbeiten? Oder sagen ihr, nein, wir sind keine Zoohandlung, die Haustiere, die gehören ins Haus und nicht an die Arbeit? Eure Meinung jetzt auf 079-255-71-71 via WhatsApp-Sprachnachricht direkt zu mir ins Studio. Guten Morgen!

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1: Der Mittwoch startet noch ein bisschen gemütlich. Wir haben nur zwei Meldungen, das aus dem Grossraum Zürich für euch. Zum einen stocken sie vor dem Gubristunnel Richtung St. Gallen und durch das dann auch auf der Westumfahrung. Da stehen wir ab Urdorf Nord ein bisschen an. Allen unterwegs ganz gute und sichere Fahrt an euer Ziel. 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
2: Mit dem Dani Krähenbühl. Bei den Abstimmungsumfragen zur 10-Millionen-Initiative der SVP ist das Resultat gekippt. Bei den neuesten Umfragen von der SRG, von Tamedia und vom Meinungsforschungsinstitut YouGov hat die Minderheit von einem Ja zu einem Nein gewechselt. Hat die Mehrheit von einem Ja zu einem Nein gewechselt, pardon. 52% bei SRG und Tamedia und 55% bei YouGov lehnen jetzt die Initiative von der SVP ab, die die Bevölkerung in der Schweiz auf 10 Millionen Menschen begrenzen will. Befürworter und Gegner gehen davon aus, dass es am Schluss darauf ankommt, wer mehr mobilisieren kann. Beim Gesetz zum Zivildienst ist noch alles offen. Bei der Tamedia-Umfrage ist das Resultat ausgeglichen. Die SRG hat ein knappes Ja und YouGov sieht da eine Tendenz zu einer Ablehnung. Die Achsenstrasse auf der Gotthardroute am Urnersee ist wieder gesperrt. Die Sensoren vom automatischen Alarmsystem haben heute am frühen Morgen einen Steinschlag oder einen Erdrutsch festgestellt. Schon am Sonntagabend ist die Strasse wegen einem Erdrutsch bis am Montagmorgen gesperrt worden. Schaden an der Infrastruktur hat es dort nicht gegeben. Wie lange die Achsenstrasse jetzt unterbrochen bleibt, ist noch unklar. Das US-Militär hat iranischen Angriff auf Kuwait und Bahrain abgewehrt. Die US-Luftverteidigung hätte eine Welle von iranischen Drohnen abgeschossen, teilt das Regionalkommando mit. Es sei niemand verletzt worden und es hätte keinen Schaden gegeben. Das US-Militär hat seinerseits einen Öltanker mit einer Rakete angegriffen, der zu einem iranischen Hafen unterwegs sei. Im Rahmen von ihrer Blockade gegen den Iran haben die USA bis jetzt 6 Handelsschiffe außer Betrieb gesetzt. Außerdem haben die USA eine iranische Militäreinrichtung auf einer Insel in der Straße von Hormuz angegriffen.
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2: Am Morgen regnet es noch, am Nachmittag setzt sich immer mehr die Sonne durch. Aktuell messen wir in der Stadt Zürich 13 Grad, in Küsnacht 12 Grad und in der Flumserberg sind es 10 Grad. Morgen ist es zuerst noch ziemlich schön, dann fängt es wieder an regnen.
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1: Wir haben den Sound, der euch trotz Regen gut in Mittwoch hineinbringt. Guten Morgen miteinander. Jetzt dann geht Bon Jovi, Runaway, dann aber die Soul Sister, The Way to Your Heart sind ebenfalls am Start und ein bisschen 90er Vibes gibt es von der Cher. Schön sind ihr da.
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0: Wie näher ist eigentlich zu näher? Guten Morgen, ihr hört Zürichsee hellwach. Im Moment geht es sicher allen gleich. Eine Einladung zum Apéro da, ein Festchen dort. Es läuft wieder mega viel. Heisst aber auch, dass man immer wieder mal in grossen Menschenmengen unterwegs ist. Und da kann es ja ab und zu geben, dass es ein bisschen enger wird. Die anderen Leute kommen einem ein bisschen näher, als man das eigentlich gerne hat. Wobei der Abstand zwischen Menschen, wo man sich noch wohlfühlt, der ist ja von Land zu Land verschieden. Am meisten Personal Space, wie man so schön kann sagen, gibt es für alle in Rumänien. Dort heisst nämlich Mindestabstand 1,35. Am nächsten kommen sich die Argentinier mit 76 cm. Und bei uns in der Schweiz, da liegt die Wohlfühlzone bei einem 1,07 m. Für euch ist uns natürlich kein Aufwand zu gross. Darum habe ich den Selbsttest gemacht und bin mit dem Meter rumgelaufen. Und haben wir es merken, im Herzen bin ich also eindeutig ein Südländer.
1: Und sie ist im Herzen einfach wunderbar und liefert 90er-Sound. Cher, der Shop-Shop-Song 6 ab 6, haben wir es jetzt. Ja!

0: 12 Minuten nach der 6 Uhr an Radio Zürichsee eingeschaltet. Wunderschönen guten Morgen. Auch heute dürfen wir wieder mitraten. Wer versteckt sich hinter der Geschichte rund um die Radio Zürichsee Stars und ist ein kleiner, man darf sagen, Scherzkeks?
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2: Stellt euch Folgendes vor. Videodreh in einem Studio, Lichter, Kamera, alle arbeiten hart. Dann, wenn alles im Kasten ist, schmeckt es oftmals nach faulen Eiern. Grusig. Niemand weiss, was passiert ist, warum es an dieser Weg stinkt. Der Übeltäter sitzt ganz ruhig im Eckli und geniesst die Szene. Ein Weltstar, der die Leute auch mal gern überrascht hat. Der Mann, der manchmal eine Stinkbombe gezündet hat, einfach weil es kann, ist der Michael Jackson.

0: Schon am Mittwochmorgen hier bei Radio Zürichsee. Für viele ist ja jetzt der Countdown angesagt für so richtig Wochenende. Hälfte der Woche durch. Wir haben den perfekten 80er-Sound dazu, das geht nach den News.
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0: Morgenverkehr im Grossraum Zürich. Es stockt und staut rund um den Gubristunnel, um das Brütiseller Kreuz und auch durch den Hartwaldtour, wo ihr im Moment mehr Zeit braucht. Allen unterwegs gute und sichere Fahrt. Es ist 6:30.
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4: Mit dem Dani Krähenbühl. Guten Morgen. Bei der SVP-Initiative zur 10-Millionen-Schweiz zeigen die neuesten Umfragen einen Wechsel von der Mehrheit zu einer Ablehnung. Gemäss dem Meinungsforschungsinstitut YouGov gibt es jetzt 55% Nein. Die SRG und Tamedia gehen von 52% Ablehnung aus. Beim Gesetz zum Zivildienst ist noch alles offen. Die Achsenstrasse auf der Gotthardroute am Urnersee ist schon wieder zu. Die Sensoren vom automatischen Alarmsystem haben heute am frühen Morgen einen Steinschlag oder einen Erdrutsch festgestellt. Schon am Sonntagabend ist die Strasse wegen einem Erdrutsch bis am Montagmorgen gesperrt worden. Das US-Militär hat iranische Drohnenangriffe auf Kuwait abgewehrt. Es sei niemand verletzt worden und es hätte keinen Schaden gegeben, teilt das US-Regionalkommando mit. Das US-Militär hat seinerseits eine iranische Militäreinrichtung in der Strasse von Hormuz und einen Öltanker angegriffen, der zu einem iranischen Hafen unterwegs sei.
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4: Am Morgen regnet es noch, am Nachmittag setzt sich immer mehr die Sonne durch. Aktuell messen wir in der Stadt Zürich 14 Grad, in Wädischwil und in Dübendorf sind es 13 Grad. Morgen ist es zuerst noch ziemlich schön, dann fängt es wieder an regnen. 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
0: Wir haben den Sound parat, der euch gut in den Mittwoch hineinbringt. Das mit Europe und ihrem Final Countdown. Einen, der wach macht. Auch der Eagle Eye Cherry gibt es noch in dieser halben Stunde. Oder Hall & Oates, die am Start sind. Schön, habt ihr eingeschaltet.
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Online-Shopping soll sicherer werden in der Schweiz. Guten Morgen, ihr hört Radio Zürichsee. Ausländische Online-Anbieter sollen in Zukunft müssen angeben, wenn ihre Produkte nicht den Sicherheitsregeln in der Schweiz entsprechen. Ihr kennt das ja sicher auch. Das China-Lämpli mit Akku wird beim Aufladen heißer als die Mittagssonne im Sommer. Und man muss irgendwie Angst haben, dass es gleich explodiert. Oder auch die günstigen Kleider, wo du die ganzen Ersparnisse, die du durch die Bestellung gemacht hast, nachher für eine Salbe gegen den Ausschlag ausgeben musst. Nur vom ganzen Seich, das du nicht brauchst, aber gleich bestellst, müssen wir uns also in Zukunft selber schützen. Und vor ihm braucht man auch keinen Schutz. Bob Marley, Buffalo Soldier, wunderbare 80er Reggae.

Das Ergebnis überrascht jetzt doch ein bisschen. 17 Minuten noch, dann ist es 7. Wunderschönen guten Morgen. Ihr hört Zürichsee hellwach. Und bei der Frage vom Tag, da wollen wir heute wissen, würdet ihr einen haustierfreundlichen Arbeitsplatz begrüssen? 60% haben in einer Umfrage gesagt, sie würden ihren Job wechseln, um an einen haustierfreundlichen Arbeitsplatz zu kommen. Und darum will ich das von euch wissen. Und ihr sagt ganz klar, hey, nein, das Schaffen, Arbeitsplatz ist keine Zoohandlung. Tiere sollen gefälligst zuhause bleiben. Wie seht ihr es? Eure Meinung direkt ins Studio via WhatsApp-Sprachnachricht auf 079-2-55-71-71. Soll es einen haustierfreundlichen Arbeitsplatz geben für euch? Oder sind ihr der Meinung, nein, muss nicht sein? Eure Meinung jetzt hier zu mir.

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0: wunderbaren 90er-Sound von Genesis habe ich parat, das gerade nach einem kleinen News-Update. Schön an der Radio Zürichsee eingeschaltet.
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0: Morgen verkehrt das vor allem im grossen Raum Zürich. Da stockt es und staut in die Stadt rein, aber auch um die Stadt herum auf allen bekannten Strecken. Alle Verkehrsinformationen im Detail gibt es jederzeit online auf radiozürichsee.ch oder in der Radio Zürichsee App. Jetzt ist es 5:07. Gute Fahrt.
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3: Mit dem Dani Kleinbühl. Guten Morgen. Bei den Abstimmungsumfragen zur 10-Millionen-Initiative von der SVP ist das Resultat gekippt. Bei den neuesten Umfragen von der SRG, von Tamedia und vom Meinungsforschungsinstitut YouGov hat die Mehrheit von einem Ja zu einem Nein gewechselt. 52% bei der SRG und Tamedia und 55% bei YouGov lehnen jetzt die Initiative von der SVP ab, die die Bevölkerung in der Schweiz auf 10 Millionen Menschen begrenzen will. Befürworter und Gegner gehen davon aus, dass es am Schluss darauf ankommt, wer mehr mobilisieren kann. Beim Gesetz zum Zivildienst ist noch alles offen. Bei der Tamedia-Umfrage ist das Resultat ausgeglichen. Die SRG hat ein knappes Ja und YouGov sieht da eine Tendenz zu einer Ablehnung. Die USA wollen neue Strafzölle gegen rund 60 Handelspartner einführen, unter ihnen auch die Schweiz. Die Regierung vom US-Präsident Donald Trump wirft diesen Ländern vor, dass sie nicht genügend gegen den Import von Waren unternehmen, die unter Zwangsarbeit produziert worden sind. Die Schweiz gehört zu den Ländern, die kein ausdrückliches Importverbot für solche Waren hat. Die Länder sollen mit einem zusätzlichen Zollsatz von 12,5% belegt werden. Die EU soll 10% Strafzoll bekommen. Die EU hätte zwar ein Importverbot für Waren aus Produktion mit Zwangsarbeit, setzt sie das aber ungenügend durch. Die Achsenstrasse auf der Gotthardroute am Urnersee ist wieder gesperrt. Die Sensoren vom automatischen Alarmsystem haben heute am frühen Morgen einen Steinschlag oder einen Erdrutsch festgestellt. Schon am Sonntagabend ist die Strasse wegen einem Erdrutsch bis am Montagmorgen gesperrt worden. Schaden an der Infrastruktur hat es dort nicht gegeben. Wie lange die Achsenstrasse jetzt unterbrochen bleibt, ist noch unklar. Laut Mitteilung von der Kantonspolizei Uri gibt es heute Vormittag eine Lagebeurteilung durch das Bundesamt für Strassen.
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3: Am Morgen regnet es noch, am Nachmittag setzt sich immer mehr die Sonne durch. Aktuell messen wir in der Stadt Zürich 14 Grad, auf dem Bachtel 8 Grad und zu Langnau am Albi sind es 12 Grad. Morgen ist es zuerst noch ziemlich schön, dann fängt es wieder an regnen.
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1: Ich habe für euch Filmmusik aus den 80er Jahren von der Tina Turner parat, aber auch einen 90er Sound von Genesis mit I Can Dance. So macht der Start im Tag doch einfach Spass. Guten Morgen.
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Zürichsee ist eigentlich zu nahe. Guten Morgen, ihr hört Zürichsee hellwach. Im Moment geht es sicher allen gleich. Eine Einladung zum Apéro da, ein Festchen dort. Es läuft wieder mega viel. Heisst aber auch, dass man immer wieder mal in grossen Menschenmengen unterwegs ist. Und da kann es ja ab und zu geben, dass es ein bisschen enger wird. Die anderen Leute kommen einem ein bisschen näher, als man das eigentlich gerne hätte. Wobei der Abstand zwischen Menschen, wo man sich noch wohlfühlt, der ist ja von Land zu Land verschieden. Am meisten Personal Space, wie man so schön kann sagen, gibt es für alle in Rumänien. Dort heisst nämlich Mindestabstand 1,35. Am nächsten kommen sich die Argentinier mit 76 cm. Und bei uns in der Schweiz, da liegt die Wohlfühlzone bei einem 1,07 m. Für euch ist uns natürlich kein Aufwand zu gross. Darum habe ich den Selbsttest gemacht und bin mit dem Meter rumgelaufen. Und haben wir es merken, im Herzen bin ich also eindeutig ein Südländer. Und sie kommen von den Inseln, Rolling Stones. Start me up für euren Mittwochmorgen hier bei Radio Zürichsee. 8 Minuten nach der 7 haben wir es jetzt. Und wir liefern den Sound, der wach macht aus den 80er Jahren.

0: Einen wunderschönen guten Morgen. Jetzt ist dann gerade Viertel ab 7. Wir haben ihn wieder für euch parat. Euer ganz persönlich musikalisch Glückskeks-Spruch für den Tag.
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0: 1991 hat Tom Petty und seine Heartbreakers eine wunderbare Nachricht verbreitet. Ich lerne zu fliegen und das ohne Flügel. Weil manchmal geht es im Leben nicht darum, perfekt zu sein, sondern einfach mutig genug zum Abheben.

0: Morgen mit Radio Zürichsee für euch der Startlöcher, der Kenny Loggins, der Jimmy Cliff und der Lighthouse Family. So das Beste aus den 80er, 90er und mehr gibt's gerade nach den News.
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0: Wir haben immer noch am Morgen Verkehr, das vor allem im grossen Raum Zürich. Da stockt es und staut auf allen bekannten Strecken. Aber auch in der Region Obersee haben wir stockenden Verkehr, das über den Sedam Richtung Rapperswil. Da müssen wir mit ein bisschen Verzögerung rechnen. Allen unterwegs kommen gut und vor allem sicher an euer Ziel. Jetzt ist es dann gerade 7:30.
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8: Mit dem Dani Kleebühl. Guten Morgen. Bei der SVP-Initiative zur 10-Millionen-Schweiz zeigen die neuesten Umfragen einen Wechsel von der Mehrheit zu einer Ablehnung. Gemäss dem Meinungsforschungsinstitut YouGov gibt es jetzt 55% Nein. SRG und Tamedia gehen von 52% Ablehnung aus. Beim Gesetz zum Zivildienst ist noch alles offen. Die Achsenstrasse auf der Gotthardroute am Urnersee ist schon wieder zu. Die Sensoren vom automatischen Alarmsystem haben heute am frühen Morgen einen Steinschlag oder einen Erdrutsch festgestellt. Schon am Sonntagabend ist die Strasse wegen einem Erdrutsch bis am Montagmorgen gesperrt worden. Das US-Militär hat iranische Drohnenangriffe auf Kuwait und Bahrain abgewehrt. Es sei niemand verletzt worden und es hätte keinen Schaden gegeben, teilt das US-Regionalkommando mit. Das US-Militär hat seinerseits eine iranische Militäreinrichtung in der Straße von Hormuz und einen Öltanker angegriffen, der zu einem iranischen Hafen unterwegs war.
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8: Am Morgen regnet es noch, am Nachmittag setzt sich immer mehr die Sonne durch. Aktuell messen wir in der Stadt Zürich 14 Grad, in Zoliken 13 Grad und im Klöntel sind es 11 Grad. Morgen ist es zuerst noch ziemlich schön, dann fängt es wieder an regnen. 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
0: Wir starten in den Mittwochmorgen rein und freuen uns darüber, dass Online-Shopping sicherer wird. Wieso und warum, das gehört ihr gerade nach zwei wunderbaren 80er-Songs. Zum einen von Jimmy Cliff mit I Can See Clearly Now, aber auch Paula Abdul ist mit dabei. Schön, habt ihr eingeschaltet.
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Online-Shopping soll sicherer werden in der Schweiz. Guten Morgen, ihr hört Radio Zürichsee. Ausländische Online-Anbieter sollen in Zukunft müssen angeben, wenn ihre Produkte nicht den Sicherheitsregeln der Schweiz entsprechen. Ihr kennt das ja sicher auch. Das China-Lämpli mit Akku wird beim Aufladen heißer als die Mittagssonne im Sommer. Und man muss irgendwie Angst haben, dass es gleich explodiert. Oder auch die günstigen Kleider, wo du die ganzen Ersparnisse, die du durch die Bestellung gemacht hast, nachher für eine Salbe gegen den Ausschlag musst ausgeben. Nur vom ganzen Seich, das du nicht brauchst, aber gleich bestellst, müssen wir uns also in Zukunft selber schützen. Wo der rausgekommen ist, noch gar kein Problem gewesen, das Online-Shopping ab in den 80er Jahren zum Kenny Loggins Danger Zone. 4 Minuten nach der halben Nacht haben wir es jetzt. Wunderschönen guten Morgen.

sollen wir Arbeitsplatz haustierfreundlicher gestalten? Guten Morgen, ihr hört Radio Zürichsee. 18 Minuten vor der 8. haben wir es jetzt. Unsere Frage vom Tag, die befasst sich heute mit den Haustieren und eben, ob man die soll zum Arbeiten können mitnehmen. 60% haben letzte in einer Umfrage angegeben, dass sie das begrüssen und sogar einen Jobwechsel würden in Betracht ziehen, wenn sie das Haustier mitnehmen zur Arbeit. Darum haben wir heute die Frage gestellt und ihr seid euch ganz uneinig. 50-50 ist es aktuell von denen, die sagen, ja, das gibt eine klare Verbesserung beim Arbeiten, zu denen, die sagen, nein, hey, wir sind keine Zoohandlung. Es haben uns auch WhatsApp-Sprachnachrichten via WhatsApp auf 079-255-71-71 erreicht. Und da haben Stefan, aber auch Eva gesagt, hey, es wäre so viel Wärme geben, wenn er dürften unsere Haustiere mitnehmen, um zu arbeiten und vor allem in dieser Zeit auch ein bisschen Trost spenden. Haustiere kann ich euch nicht liefern, aber gute Musik aus den 80er Jahren von Queen. We Will Rock You begleitet euch gut in den Mittwoch hinein. Schön sind ihr da.

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0: Wetter, das gibt es gerade direkt nach den News. Weil das ist, ihr gehört.
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4: Morgenverkehr im Grossraum Zürich, das stockt und schnellt auf der bekannten Strecke, wo ihr am Morgen mehr Zeit einrechnen müsst. Zusätzlich haben wir eine Meldung wegen Gegenständen auf der Fahrbahn. Achtung auf der A1 St. Gallen Richtung Zürich zwischen Winterthur Nord und Wülflingen. Dort besteht eben Gefahr wegen Gegenständen auf der Fahrbahn. Dann schauen wir noch schnell in die Region Zürich-Oberland und Obersee. Beim Autobahnende in Hinwil müsst ihr mehr Zeit einrechnen. Dort haben wir Stau wegen Verkehrsüberlastung. Und eben der Seedamm in Richtung Rapperswil ist es am Stocken. Alle Verkehrsmeldungen im Detail gibt es jederzeit online auf radiozürichsee.ch oder in der Radio Zürichsee App. Jetzt ist es 5 vor 8.
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5: Mit dem Dani Klebühl. Guten Morgen. Bei den Abstimmungsumfragen zur 10-Millionen-Initiative der SVP ist das Resultat gekippt. Bei den neuesten Umfragen von der SRG, von Tamedia und vom Meinungsforschungsinstitut YouGov hat die Mehrheit von einem Ja zu einem Nein gewechselt. 52% bei SRG und Tamedia und 55% bei YouGov lehnen jetzt die Initiative von der SVP ab, die die Bevölkerung in der Schweiz auf 10 Millionen Menschen begrenzen will. Befürworter und Gegner gehen davon aus, dass es am Schluss darauf ankommt, wer mehr mobilisieren kann. Beim Gesetz zum Zivildienst ist noch alles offen. Bei der Tamedia-Umfrage ist das Resultat ausgeglichen. Die SRG hat ein knappes Ja und YouGov sieht da eine Tendenz zu einer Ablehnung. Die USA wollen neue Strafzölle gegen rund 60 Handelspartner einführen, unter ihnen auch die Schweiz. Die Regierung vom US-Präsident Donald Trump wirft diesen Ländern vor, dass sie nicht genügend gegen den Import von Waren unternehmen, die unter Zwangsarbeit produziert worden sind. Die Schweiz gehört zu den Ländern, die kein ausdrückliches Importverbot für solche Waren hat. Die Länder sollen mit einem zusätzlichen Zollsatz von 12,5% belegt werden. Die EU soll 10% Strafzoll bekommen. Die EU hätte zwar ein Importverbot für Waren aus Produktion mit Zwangsarbeit, setze das aber ungenügend durch. Das US-Militär hat iranische Angriffe auf Kuwait und Bahrain abgewehrt. Die US-Luftverteidigung hätte eine Welle von iranischen Drohnen abgeschossen, teilt das Regionalkommando mit. Es sei niemand verletzt worden und es hätte keinen Schaden gegeben. Das US-Militär hat seinerseits einen Öltanker mit einer Rakete angegriffen, der zu einem iranischen Hafen unterwegs war. Im Rahmen von ihrer Blockade gegen den Iran haben die USA bis jetzt 6 Handelsschiffe außer Betrieb gesetzt. Außerdem haben die USA eine iranische Militäreinrichtung auf einer Insel in der Straße von Hormuz angegriffen.
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5: Am Morgen regnet es noch, am Nachmittag setzt sich immer mehr die Sonne durch. Aktuell messen wir in der Stadt Zürich 14 Grad, zu Richterswil und zu Bassersdorf sind es 13 Grad. Morgen ist es zuerst noch ziemlich schön, dann fängt es wieder an zu regnen.
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4: Wie viel Platz braucht man, damit man sich noch wohlfühlt? Dieser Frage gehen wir nach, gerade nach 2 wunderbaren 80er-Songs von Steve Winwood und den Weather Girls mit ihrem It's Raining Man. Aber auch 90er-Musik habe ich noch parat in dieser halben Stunde von der Viacom Dias zum Mitsingen. Schön sind ihr da.
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Wie nah ist eigentlich zu nah? Guten Morgen, ihr hört Zürichsee hellwach. Im Moment geht es sicher allen gleich. Eine Einladung zum Apero da, ein Festchen dort. Es läuft wieder mega viel. Heisst aber auch, dass man immer wieder mal in grossen Menschenmengen unterwegs ist. Und da kann es ja ab und zu geben, dass es ein bisschen enger wird. Die anderen Leute kommen einem ein bisschen näher, als man das eigentlich gerne hat. Wobei der Abstand zwischen Menschen, wo man sich noch wohlfühlt, der ist ja von Land zu Land verschieden. Am meisten Personal Space, wie man so schön kann sagen, gibt es für alle in Rumänien. Dort heisst es nämlich Mindestabstand 1,35. Am nächsten kommen sich die Argentinier mit 76 cm. Und bei uns in der Schweiz, da liegt die Wohlfühlzone bei einem 1,07 m. Für euch ist uns natürlich kein Aufwand zu gross. Darum habe ich den Selbsttest gemacht und bin mit dem Meter rumgelaufen. Und haben wir es merken, im Herzen bin ich also eindeutig ein Südländer. Und Sie verbinden auch und bringen die Leute zusammen, zumindest beim Singen. Vaya con Dios, wunderbarer 90er-Hit für euren Mittwoch. 7 Minuten nach der 8. haben wir es jetzt.

0: 13 Minuten nach 8. Ihr habt Radio Zürich eingeschaltet. Wunderschönen guten Morgen. Es ist wieder Zeit zum Mitraten. Welcher Star versteckt sich hinter der heutigen Story und hat ab und zu so ja, ein bisschen Streichel gespielt?
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2: Stellt euch Folgendes vor: Videodreh in einem Studio, Lichter, Kamera, alle arbeiten hart. Dann, wenn alles im Kasten ist, schmeckt es oft mal nach faulen Eiern. Grusig. Niemand weiss, was passiert ist, warum es an diesem Weg stinkt. Der Übeltäter sitzt ganz ruhig im Eckli und geniesst diese Szene. Ein Weltstar, der die Leute auch mal gern überrascht hat. Der Mann, der manchmal eine Stinkbombe gezündet hat, einfach weil es kann, ist der Michael Jackson.

0: Das ist euer Mittwochmorgen hier bei Radio Zürichsee mit Wetter, wo wahrscheinlich alle Garten- und Balkon mit Pflanzenbesitzer extrem freut. Du musst nämlich nicht gießen, aber ja, man wartet auf die Sonne. Die Musik dazu, die habe ich gerade direkt nach den News für euch.
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0: Wir haben immer noch Morgenverkehr im grossen Raum Zürich. Das heisst, in und um die Stadt herum brauchen wir noch ein bisschen Geduld. In der Region Zürich-Oberland und Obersee, da hat sich die Lage auf der Strasse ein bisschen beruhigt. Alle Verkehrsmeldungen, die gibt es jederzeit auch online für euch. Das in der Radio Zürichsee App oder auf radiozürichsee.ch. Jetzt wird es dann gerade 8:30. Allen unterwegs ganz gute und sichere Fahrt an euer Ziel.
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8: Mit dem Dani Krähenbühl. Bei der SVP-Initiative zur 10-Millionen-Schweiz zeigen die neuesten Umfragen einen Wechsel von der Mehrheit zu einer Ablehnung. Gemäss dem Meinungsforschungsinstitut YouGov gibt es jetzt 55% Nein. SRG und Tamedia gehen von 52% Ablehnung aus. Beim Gesetz zum Zivildienst ist noch alles offen. Die USA wollen mit einem neuen Ansatz ihre Strafzölle wieder einführen. Jetzt bezieht sich die US-Regierung auf ein Gesetz gegen Waren, die mit Zwangsarbeit produziert worden sind. Rund 60 Staaten, unter ihnen die Schweiz, die keine oder ungenügende Gesetze gegen solche Produkte haben, sollen mit Zöllen belegt werden. Das US-Militär hat iranische Drohnenangriffe auf Kuwait und Bahrain abgewehrt. Es sei niemand verletzt worden und es hätte keinen Schaden gegeben, teilt das US-Regionalkommando mit. Das US-Militär hat seinerseits einen iranischen Militäreinrichtung in der Straße von Hormuz und einen Öltanker angegriffen, der zu einem iranischen Hafen unterwegs war.
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8: Der Regen lässt nach, die Wolken lockern sich auf und am Nachmittag setzt sich immer mehr die Sonne durch. Aktuell messen wir in der Stadt Zürich und Greifensee 14 Grad, in Birmensdorf sind es 13 Grad. Morgen ist es zuerst noch ziemlich schön, dann fängt es wieder an zu regnen. Das aktuelle Wetter und die genaue Prognose für euren Standort findet ihr auch jederzeit in der Radio Zürichsee App.
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0: Wunderschönen guten Morgen, das ist euer Mittwoch hier bei Radio Zürichsee und auch wenn es draussen im Moment noch ein bisschen nass ist. Auf den Mittag hin sollte dann die Sonne wieder kommen. Um die Zeit dort ein bisschen kürzer zu machen, haben wir Musik, die Sonne im Herzen bringt. Bob Marley, Could You Be Loved, habe ich gerade parat. Und nachher wunderbare Nummern aus den 90er Jahren von Ugly Kid Joe. Guten Start im Mittwoch.
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Online-Shopping soll sicherer werden in der Schweiz. Guten Morgen, ihr hört Radio Zürichsee. Ausländische Online-Anbieter sollen in Zukunft müssen angeben, wenn ihre Produkte nicht den Sicherheitsregeln in der Schweiz entsprechen. Ihr kennt das ja sicher auch. Das China-Lämpli mit Akku wird beim Aufladen heißer als die Mittagssonne im Sommer. Und man muss irgendwie Angst haben, dass es gleich explodiert. Oder auch die günstigen Kleider, wo du die ganzen Ersparnisse, die du durch die Bestellung gemacht hast, nachher für eine Salbe gegen den Ausschlag musst ausgeben. Nur vom ganzen Seich, das du nicht brauchst, aber gleich bestellst, müssen wir uns also in Zukunft selber schützen. Hat sich noch nicht mit Online-Shopping müssen befassen damals. 80er-Musik von Billy Joel, jetzt da bei uns. 5 Minuten nach der halben 9.

direkt in gratis Studio via WhatsApp Sprachnachricht 079 255 71 71. So erreichen wir uns jeden Tag, vor allem wenn es um Frage vom Tag geht, wo eure Meinung interessiert, ab bei Radio Zürichsee, 17 Minuten noch, dann ist es 9 Uhr. Und so gemeldet hat sich auch Brigitte. Es geht um unsere Frage: Sollen wir ein bisschen haustierfreundlicher werden bei der Arbeit? Also haustierfreundliche Arbeitsplätze. Und sie hat dann gefunden, hey, wenn Hund, Katz, Maus, Hamster, Meersäule, Schildkrot, Papagei und Wellensittich alle im Grossraumbüro Platz nehmen, wird es ganz sicher ein lustiger Tag. Und so sieht es auch unsere Instagram-Community bei der Umfrage. Sagen 56%, hey, wir sind doch keine Zoohandlung beim Arbeiten. Haustier bleiben gefälligst zuhause im Haus. Eure Meinung jederzeit direkt ins Studio. Und wir liefern dafür das Beste aus den 80er, 90er und mehr. Das mit ganz viel Abwechslung. Und jetzt gehen wir ab in die 80er Jahre zu der Sandra. Schön, habt ihr eingeschaltet.

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0: Ihr hört Radio Zürichsee für euch bereit. 80er Filmmusik von einem wunderbaren Tanzfilm. Aber nicht von dem, den ihr jetzt gerade im Kopf habt. Weil das ist, ich höre es gerade nach den News.
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0: gute und vor allem auch sichere Fahrt an euer Ziel. Alle Verkehrsmeldungen im Detail jederzeit online auf radiozürichsee.ch oder in der Radio Zürichsee App verfügbar. Jetzt ist es 8:05.
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2: Mit dem Dani Krähenbühl. Die Stimmung bei den Schweizer KMU ist so schlecht wie schon lange nicht mehr. Das zeigen das neueste KMU-Barometer von der Neuen Zürcher Zeitung. Die Stimmung bei den kleinen und mittleren Unternehmen in der Schweiz sei noch schlechter als während der Pandemie. Schon im letzten Jahr, zumindest in den Zollwirren mit den USA, hat das KMU-Barometer einen Minusrekord erreicht. Seither hat sich die Stimmung aber nochmal verschlechtert. Die USA wollen neue Strafzölle gegen rund 60 Handelspartner einführen, unter ihnen auch die Schweiz. Die Regierung vom US-Präsident Donald Trump wirft diesen Ländern vor, dass sie nicht genügend gegen den Import von Waren unternehmen, die unter Zwangsarbeit produziert worden sind. Die Schweiz gehört zu den Ländern, die kein ausdrückliches Importverbot für solche Waren hat. Die Länder sollen mit einem zusätzlichen Zollsatz von 12,5% belegt werden. Die EU 10% Strafzoll bekommen. Die EU hat zwar ein Importverbot für Waren aus Produktion mit Zwangsarbeit, setzt sie das aber ungenügend durch. Ein Ladendiebstahl für 34 Franken hat eine Gefängnisstrafe zur Folge. Wie der Tagesanzeiger schreibt, hat eine 42-jährige Frau Mitte Januar im Migros Bülach gestohlen. Sie ist in Migros gegangen, obwohl sie schon ein Hausverbot für alle Migros-Filialen hatte. Und weil sie schon in mehreren Kantonen vorbestraft ist, ist sie jetzt nicht mehr mit einer bedingten Strafe davongekommen. Darum muss sie wegen einem Ladendiebstahl im Wert von 34 Franken für 3 Monate ins Gefängnis und sie muss eine Geldstrafe, Buß- und Verfahrenskosten von über 7'000 Franken zahlen.
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2: Der Regen lässt nach, die Wolken lockern sich auf und am Nachmittag setzt sich immer mehr die Sonne durch. Aktuell messen wir in der Stadt Zürich 14 Grad, zu Wetzikon 12 Grad und zu Glarus sind es 13 Grad. Morgen ist es zuerst noch ziemlich schön, dann fängt es wieder an zu regnen.
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0: Zusammen sind wir unterwegs Richtung Sonnenschein. Damit die Wartezeit ein bisschen verkürzt wird, haben wir die entsprechende Musik parat in dieser halben Stunde. Unter anderem mit einem 2000er-Hit von Smash Mouth. Dann gibt es einen Sommerhit aus den 90er Jahren von der Cage and I. Den Anfang machen wir jetzt aber mit 80er-Filmmusik vom gleichnamigen Tanzfilm Darin Cara. Fame, schön sind ihr da.
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Halbzeit von dieser Arbeitswoche. Ihr hört Zürichsee hellwach mit dem Flo Michel. 9 Minuten nach der 9 haben wir es jetzt. Man soll ja immer das Positive sehen. Kann man auch beim Wetter, hey, wenn du Blümchen hast oder dich um den Garten darfst kümmern, musst nicht gießen im Moment. Hat doch auch Positives, wenn es mal ein bisschen nass wird. Und wenn man jetzt mal so ein bisschen gegen Ende Woche schaut, es wird wieder besser. Aufs Wochenende kein Regen. Erst dann wieder mit den neuen Arbeitswochen. Also eigentlich super timed. Super timed auch der Sound da bei Radio Zürichsee. Wir haben das Beste aus den 80er, 90er und mehr. Das mit Roxette, Maxi Priest, aber auch der Smash Mouth.

0: Ihr habt Radio Zürich eingeschaltet. Wir spienzelt schon mal schnell die nächste halbe Stunde noch vor der Zähne für euren Start. Ganz grosse Namen wie Pink Floyd, Michael Jackson, aber auch Britney Spears.
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0: Es harzt auf der Strasse, vor allem im grossen Raum Zürich. Da auch wegen einem Unfall. Darum haben der Stau vor dem Gubristunnel A1 Bern Richtung St. Gallen. Ab Dietikon stehen der dort an, durch das dann auf der Westumfahrung, wo wir Stau haben. Auch auf dem Weg in die Stadt, bei der Autobahn endet, hat es stockenden Verkehr oder Stau. Und Richtung Winterthur von Schaffhausen her auf der A4. Dort stockt es auf mehreren Abschnitten. Allen unterwegs ganz gute und vor allem auch sichere Fahrt an euer Ziel.
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4: Der Regen lässt nach, die Wolken lockern sich auf und am Nachmittag setzt sich immer mehr die Sonne durch. Aktuell messen wir in der Stadt Zürich und Rapperswil-Jona 14 Grad, Affoltern einmal bis ins 13 Grad. Morgen ist es zuerst noch ziemlich schön, dann fängt es wieder an zu regnen. Das aktuelle Wetter und die genaue Prognose für euren Standort findet ihr auch jederzeit in der Radio Zürichsee App.
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Perfekt eigentlich das Wetter heute. Guten Tag, das ist Radio Zürichsee. 7 Minuten nach der 21:30 haben wir es jetzt aktuell. Zwar noch ein bisschen bedeckt, teils auch nass auf den Nachmittag. Wenn dann aber die Kinder wieder frei haben, wird es sonnig. Nicht gerade vielleicht Badewetter, aber mit 20 Grad doch genug angenehm, um draussen etwas zu machen. Die Zeit bis dahin, die vertreiben wir uns mit viel guter Musik aus den 80er, 90er und mehr. Da mit dabei Kim Wilde, Wes, aber auch Pink Floyd, die ich jetzt gerade parat habe. Schön, habt ihr eingeschaltet.

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0: Rätiken und dem Gubristunnel, A3 Westring zwischen Urdorf Süd und dem Limmataler Kreuz, A1 St. Gallen Richtung Zürich zwischen der Verzweigung Brütisellen und Zürich Ost und bei den Autobahnenden Hartdorm und Wiedecke. Alle Meldungen gibt es für euch auch jederzeit auf radiozürichsee.ch oder in der Radio Zürichsee App. Allen unterwegs eine gute Fahrt, das ist in 4 Minuten 10.
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0: Mit dem Dani Krähenbühl. Zu der Finanzierung der 13. AHV-Rente besteht weiter Uneinigkeit. Der Nationalrat beharrt darauf, dass die Rentenerhöhung nur aus der Mehrwertsteuer finanziert wird. Die soll befristet bis 2033 um 0,5% erhöht werden. Der Entscheid ist heute Morgen aber sehr knapp mit nur 2 Stimmen Unterschied gefallen. SP, Mitte und Grüne hätten den Vorschlag vom Ständerat wollen übernehmen, wo die 13. AHV-Rente mit einer Erhöhung eine Mehrwertsteuer und höhere Lohnprozent finanzieren wird. Beim neuesten Steinschlag an der Axerstrasse hat es keinen Schaden gegeben. Heute Morgen, kurz vor dem 3, haben die automatischen Messsysteme Bewegungen im Felsen oberhalb der Axerstrasse registriert. Die Strasse auf der Gotthardroute am Urnersee ist darum aus Sicherheitsgründen gesperrt worden. Wie das Bundesamt für Strassen schreibt, haben die Kontrollen bei Tageslicht gezeigt, dass Felsbrücken ins Steinschlagnetz gefallen sind. Am Schutznetz und an der Stütze hat es keinen Schaden gegeben. Am 8. Uhr ist die Achsenstrasse wieder für den Verkehr freigegeben worden. Bei den neuesten iranischen Angriffen auf Kuwait sind am Flughafen mehrere Menschen verletzt worden. Iranische Drohnen und Raketen haben das Flughafengebäude getroffen und Einrichtungen beschädigt, teilt das kuwaitische Verteidigungsministerium mit. Alle Flüge, die für heute geplant waren, sind abgesagt worden.
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0: Der Regen lässt nach, die Wolken lockern sich auf und am Nachmittag setzt sich immer mehr die Sonne durch. Aktuell messen wir in der Stadt Zürich und Stäfen 14 Grad, zu Winterthur sind es 13 Grad. Morgen ist es zuerst noch ziemlich schön, dann fängt es wieder an regnen.
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2: Ihr hört Radio Zürichsee, wir bringen Abwechslung in euren Arbeitsalltag. Das mit Rockmusik von Aerosmith, dann Pop von Nick Kershaw, aber auch eine sanfte Ballade zum Durchschnaufen von Limp Bizkit aus den 2000er haben wir parat. Guten Tag.
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5: Im Grossraum Zürich staut es auf der A1 Bern Richtung St. Gallen zwischen Dietikon und dem Gubrist-Tunnel. Westring Richtung Basel zwischen Urdorf Süd und dem Rimmataler Kreuz und beim Autobahnende Wiedecke. Allen unterwegs eine gute Fahrt.
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2: Im Grossraum Zürich stockt es auf der A1 Nordring Richtung St. Gallen zwischen dem Limmataler Kreuz und dem Gubristunnel. Westring zwischen Durdorf Süd und dem Limmataler Kreuz der Stauz. Und beim Autobahnende Wiedecken haben wir ebenfalls Stau. Alle Meldungen gibt es für euch auch jederzeit auf radiozürichsee.ch oder in der Radio Zürichsee App. Allen unterwegs eine gute Fahrt. Es ist 5 vor 11.
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2: Mit dem Dani Kleinbühl. Das Zünden von Böllern soll in der ganzen Schweiz verboten werden. Nach dem Nationalrat hat das heute auch der Ständerat befürwortet. Auslöser für die Verschärfung ist die Feuerwerksinitiative. Das Böllerverbot ist ein indirekter Gegenvorschlag dazu. Die Gesetzesbestimmung für die Verschärfung ist die Feuerwerksinitiative. Das Böllerverbot ist ein indirekter Gegenvorschlag dazu. Die Gesetzesbestimmung

0: grosse Reformprojekt für die Staatsausgaben in der Schweiz. Handlungsbedarf sieht die OECD zum Beispiel im Gesundheitswesen, wo Überversorgungen abbaut und die Ausgabeneffizienz erhöht werden müssen. In erster Linie braucht die Schweiz aber ehrgeizige Rentenreformen. Bei einem ukrainischen Drohnenangriff in der russisch annektierten Region Donetsk soll ein Reisebus getroffen worden sein. Dabei sind mindestens 7 Menschen tot und 11 weitere verletzt worden, meldet die russische Besatzungsbehörde. Der Bus war auf einer Strasse zur besetzten Halbinsel Krim unterwegs gewesen. Ukrainische Drohnenangriff hat es auch im russischen St. Petersburg gegeben. Dort fängt heute das Internationales Wirtschaftsforum an, mit dem russischen Präsident Wladimir Putin als Gastgeber. Die Behörden von St. Petersburg haben vor Drohnen gewarnt und vor möglichen Störungen vom mobilen Internet wegen der Abwehrmaßnahmen. Eine Ölraffinerie in St. Petersburg soll in Brand geraten sein.
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0: Der Regen lädt nach, die Wolken lockern sich auf und am Nachmittag setzt sich immer mehr die Sonne durch. Aktuell messen wir in der Stadt Zürich und Gladbruck 16 Grad, in Kilchberg sind es 15 Grad. Morgen ist es zuerst noch ziemlich schön, dann fängt es wieder an zu regnen.
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2: Wir haben am meisten Musik zum Schaffen für euch parat. Das mit der Bonnie Tyler, Annie Lennox, Bon Jovi, aber auch der Shania Twain und ihrem 90er-Hit That Don't Impress Me Much. So tönt der Mittwoch einfach perfekt.
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6: Im Grossraum Zürich stockt es auf dem Nordring Richtung St. Gallen zwischen dem Limmataler Kreuz und dem Gubrist-Tunnel. Westring Richtung Basel zwischen Durdorf Süd und dem Limmataler Kreuz Stauz und dann noch Nord-Süd-Achse vor dem Gotthard Richtung Süden. 5 km Stau und 50 Minuten Zeitverlust. Allen unterwegs eine gute Fahrt.
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4: Im Grossraum Zürich stocken es auf der A1 Richtung St. Gallen vor dem Gubrist ab dem Limmataler Kreuz und auf dem Westring ab Burdorf Nord. Dann haben wir noch die Nord-Süd-Achse, da haben wir im Moment Stau vor dem Gotthard Richtung Süden. 5 Kilometer sind es und etwa 50 Minuten mehr Zeit, die ihr braucht. Alle Meldungen im Detail gibt es auch immer auf radiozürichsee.ch oder auch in der Radio Zürichsee App. Kommen alle gut und sicher am Ziel auf 5 Minuten und dann ist es 12 Uhr.
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5: Mit dem Dani Kleierbühl. Zu der Finanzierung der 13. AHV-Rente besteht weiter Uneinigkeit. Der Nationalrat beharrt darauf, dass die Rentenerhöhung nur aus der Mehrwertsteuer finanziert wird. Die soll befristet bis 2033 um 0,5% erhöht werden. Der Entscheid ist heute Morgen aber sehr knapp, mit nur 2 Stimmen Unterschied gefallen. SP, Mitte und Grüne hätten den Vorschlag vom Ständerat wollen übernehmen, wo die 13. AHV-Rente mit einer höheren Mehrwertsteuer und höheren Lohnprozent finanzieren wird. Das Zünden von Böller soll in der ganzen Schweiz verboten werden. Nach dem Nationalrat hat das heute auch der Ständerat befürwortet. Auslöser für die Verschärfung ist die Feuerwerksinitiative. Das Böllerverbot ist ein indirekter Gegenvorschlag dazu. Die Gesetzesbestimmung. Auslöser für die Verschärfung ist die Feuerwerksinitiative. Das Böllerverbot ist ein indirekter Gegenvorschlag dazu. Die Gesetzesbestimmung.

Gastgeber ist eine Ölraffinerie in St. Petersburg in Brand geraten. Eine grosse Rauchwolke ist weit herum zu sehen. Der ukrainische Präsident Volodymyr Zelensky hat auch einen Angriff auf den Hafen bei St. Petersburg gemeldet, wo der Ostsee-Stützpunkt der russischen Kriegsflotte ist. Am Freitag wäre auch eine Rede von Wladimir Putin am St. Petersburger Wirtschaftsforum geplant. Über das macht, ist jetzt aber unklar.

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1: Der Regen lässt nach, die Wolken lockert sich auf und am Nachmittag setzt sich immer mehr die Sonne durch. Aktuell messen wir in der Stadt Zürich 15 Grad, in Dübendorf und Schmerken sind es 14 Grad. Morgen ist es zuerst noch ziemlich schön, dann fängt es wieder an regnen.
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2: Ja, mit dem Tag heute ist es fast ein bisschen wie mit uns, kurz nach dem Aufstehen. Es wird von Stunde zu Stunde freundlicher. Von Minute zu Minute wird es jetzt auch festlicher. Gerade für euch parat aus den 80ern, der Michael Jackson, der Partykracher von einem Bad. Aber auch jetzt machen wir schon ziemlich fest mit Musik aus den 90ern von Chumbawamba.
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4: Der Blick auf die Strasse. Wir haben 3 Meldungen aktuell. Nordring Richtung St. Gallen zwischen dem Limmataler Kreuz und dem Gubristunnel. Stockender Verkehr. Stockender Verkehr auf dem Westring Richtung Basel zwischen Durdorf Nord und dem Limmataler Kreuz. Und Nord-Südachse A2 Luzern Richtung Gotthard zwischen Dammsteg und Göschenen. Aktuell 6 km Stau. Bedeutet einen Zeitverlust von einer guten Stunde. Dort wird, wie so oft empfohlen, die Ausweichroute zu nehmen via San Bernardino. Die A13 ist das. Kommt weiterhin gut und sicher euer Ziel. In 5 Minuten ist es 12:30.
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4: Mit dem Marco Huber. Die eidgenössischen Räte streiten weiterhin über die Finanzierung der 13. AHV-Rente. Der Nationalrat beharrt darauf, dass die Rentenerhöhung nur aus der Mehrwertsteuer finanziert werden soll. Die wie der Ständerat eine Mischfinanzierung mit Mehrwertsteuer und Lohnprozent hätten wollen, sind heute knapp unterlegen. Der Ständerat hat sich als Zweitrat für ein nationales Böllerverbot ausgesprochen. Auslöser für die Verschärfung ist die Feuerwerksinitiative. Das Böllerverbot ist ein indirekter Gegenvorschlag dazu. Die Gesetzesbestimmung verbietet Feuerwerk, das ausschließlich klopft, und macht eine Einfuhrbegrenzung für Kleinfeuerwerk. Die Ukraine demütigt den russischen Präsident Wladimir Putin mit Drohnenangriff auf seine Heimatstadt St. Petersburg. Am Tag der Eröffnung eines internationalen Wirtschaftsforums haben russische Drohnen St. Petersburg eine Ölraffinerie in Brand geschossen. Am Freitag wäre auch eine Rede von Wladimir Putin am St. Petersburger Wirtschaftsforum geplant. Über die haltet ist aktuell noch unklar.
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4: Der Regen lässt nach und es gibt dann im Verlauf des Nachmittags Aufhellungen. Aktuell messen wir in der Stadt Zürich und Uster 15 Grad, Schänis sind es 14 Grad. Morgen ist es zuerst noch ziemlich schön, dann fängt es dann wieder an regnen. Das aktuelle Wetter und die genaue Prognose für euren Standort findet ihr jederzeit in der Radio Zürichsee App.
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Immer gut für das Gefühl von der Zusammengehörigkeit. Guten Mittwoch miteinander in einer Woche, wo es einmal ein bisschen anders tut mit dem Wetter. Mal schauen, ob wir da mitheben können mit der Anzahl Musik, die wir haben im Vergleich mit den Regentropfen, die es schon gegeben hat. Neu auf Radio Zürichsee auf jeden Fall noch mehr Musik. 82er Hits warten. Einmal packen wir die E-Gitarren aus und den Bryan Adams und einmal den Songtrack zu Dirty Dancing. Zuerst jetzt aber noch der Sonnenschein vom Song aus den 90er von Inner Circle. Na, na, na.

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2: Drei Meldungen aktuell, und zwar Nordring Richtung St. Gallen, zwischen dem Limmataler Kreuz und dem Gubrischwinde. Dort haben wir stockenden Verkehr. Das gleiche auf dem Westring Richtung Basel, zwischen Durdorf Nord und dem Limmataler Kreuz. Und noch der Blick auf Nord-Süd-Achse, da haben wir 6 km Stau zwischen Damsteg und Golschöne Richtung Süden. Bedeutet einen Zeitverlust von einer guten Stunde. Alle Verkehrsmeldungen gibt es auch jederzeit im Überblick auf radiozürichsee.ch oder natürlich auch in der Radio Zürichsee App. Alle unterwegs weiterhin eine gute und eine sichere Fahrt. In 4 Minuten ist es 1.
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2: Mit dem Marco Huber. Auch für Elektrolastwagen muss in Zukunft eine leistungsabhängige Schwerverkehrsabgabe bezahlt werden. Das hat nach dem Nationalrat jetzt auch der Ständerat entschieden. Die Abgabe werden in 5 Jahren eingeführt. Die Lastwagen mit Elektro- oder Wasserstoffantrieb könnten dann aber immer noch einen Rabatt über, heisst es aus dem Rat. Das Parlament sorgt damit für eine längere Befreiung von dieser leistungsabhängigen Schwerverkehrsabgabe. Der Bundesrat hätte die schon vor 2 Jahren sorgt damit für eine längere Befreiung von dieser leistungsabhängigen Schwerverkehrsabgabe. Der Bundesrat hätte die schon vor

0: mehrfach seine Unterstützung von der Terrororganisation IS zum Ausdruck gebracht. Nach dem iranischen Drohnenangriff meldet der Golfstaat Kuwait jetzt ein Todesopfer. Die Drohnen haben den Flughafen von der Hauptstadt Kuwait getroffen. Die Rede ist auch von mehreren Verletzten gewesen. Im Passagierbereich von einem Terminal habe es auch schwere Sachschäden gegeben. Zum Sport. ZSC Lions haben heute den neuen Trainer präsentiert. Der Kanadier Claude Julien übernimmt das Traineramt und wird Nachfolger von Marco Beyer. Der Claude Julien bringt viel Erfahrung aus der NHL, der besten Liga der Welt, mit. Er hat dort über 1000 Spiele lang als Trainer gewirkt und mit den Boston Bruins hat er 2011 den Stanley Cup geholt.
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0: Der Regen lässt immer mehr nach und es gibt dann Aufhellungen am Nachmittag. Aktuell messen wir in der Stadt Zürich 16 Grad, Zürich und Soetzach 15 Grad. Morgen ist es zuerst noch ziemlich schön, dann fängt es dann aber wieder an regnen.
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2: Es geht nur noch wenige Tage bis nächsten Freitag und Samstag unser Rewind Festival mit den besten Tribute Bands in Rapperswil ansteht. Und wir haben das Programm schon fast komplett in den nächsten 19 Musikstunden, um uns darauf einstimmen. Wir haben auch Musik dabei von Queen, der Tina Turner oder Michael Jackson oder aber auch noch ganz anders aus den 80ern, zum Beispiel Like a Virgin von der Madonna oder aus den 90ern, zum lauthals mitsingen Musik von Four Non Blondes. Guten Abend.
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6: Der Blick auf die Strasse, zwei Meldungen aus dem Grossraum Zürich und eine von der Nord-Süd-Achse. Nordring Richtung St. Gallen zwischen dem Limmataler Kreuz und dem Gubrischen noch immer stockender Verkehr. Und das Gleiche auch auf dem Westring Richtung Basel zwischen Urdorf Nord und dem Limmataler Kreuz ebenfalls stockender Verkehr. Und vor dem Gotthard Richtung Süden haben wir 9 km Stau mittlerweile, bedeutet einen Zeitverlust von gut anderthalb Stunden. Wenn ihr sonst noch etwas beobachtet habt, die Nummer für eure Beobachtungen ist 0800 und 3x60. Das ist die Nummer von unserer Gratis. Verkehrshotline. An und weg, weiterhin eine gute und eine sichere Fahrt.
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5: Wir haben stockenden Verkehr auf dem Nordring Richtung St. Gallen zwischen dem Limmataler Kreuz und dem Gubrestunnel. Auf der A1 Richtung Zürich zwischen dem Brütiseller Kreuz, Entschuldigung, und der Verzweigung Zürich Ost. Dort stockt es. Und auf dem Westring Richtung Basel zwischen dem Urdorf Nord und dem Limmataler Kreuz. Dort haben wir ebenfalls stockenden Verkehr. Und dann noch der Blick Richtung Gotthard, vor dem Gotthard Richtung Süden. 9 km Stau bedeutet einen Zeitverlust von gut 1,5 Stunden. Dort wird empfohlen als Ausweichroute A13 via San Bernardino. Kommt weiterhin gut und sicher euer Ziel. In 4 Minuten ist es 2.
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5: Mit dem Marco Huber. Bei Verkehrskontrollen soll der Führerausweis und der Fahrzeugausweis in Zukunft auch in elektronischer Form dürfen gezeigt werden. Nach dem Nationalrat hat jetzt auch der Ständerat einem Vorstoss dazu zugestimmt. Die Papierpflicht bei diesen Ausweisen sei veraltet, hat es in der Ratsdebatte geheissen. Auch der Bundesrat hat den Vorstoss unterstützt und soll jetzt die nötige gesetzliche Grundlage dafür vorbereiten. Der elektronische Führerausweis respektive Fahrzeugausweis soll aber freiwillig bleiben und nicht für alle obligatorisch werden. Die Ausweisung von einem IS-Anhänger durch das Bundesamt für Polizei Fedpol war rechtens. Das Bundesgericht ist auf eine Beschwerde von diesem Mann nicht eingetreten. Das Fedpol hat den Österreicher im März schon ausgewiesen und ein Einreiseverbot für insgesamt 18 Jahre verhängt. Laut Eintreten, das Fedpol hat den Österreicher im März schon ausgewiesen und ein Einreiseverbot für insgesamt 18 Jahre verhängt.

0: Zum Sport: Der Jan Sommer will als Investor bei einem Fußballclub einsteigen. Wie die Bild-Zeitung schreibt, plant der ehemalige Goalie der Schweizer Fußballnationalmannschaft zusammen mit den beiden deutschen Weltmeistern Thomas Müller und Mats Hummels den portugiesischen Verein Estrela Amadora zu übernehmen. Verhandlungen dazu sind am Laufen, konkret sei aber aktuell noch nichts.
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0: Es tut immer mehr auf im Verlauf des Nachmittags. Aktuell messen wir in der Stadt Zürich 17 Grad, in Freienbach und Schwärzenbach 16 Grad. Morgen ist es dann zuerst noch ziemlich schön, dann fängt es aber wieder an zu regnen.
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2: Der dritte Tag im Juni und es ist die Woche, wo wir wieder ein bisschen Wasser von oben für die Böden bekommen. Wir hoffen, dass es für euch okay ist, dass es mal ein bisschen anders tut. Bei uns auf jeden Fall immer noch gleich ganz viel Musik für euch parat. Eine Stunde ohne Unterbruch. Mit dabei aus den 80ern Namen wie Jermaine Jackson mit der Pia Zadora oder der Bill Medley mit der Jennifer Warnes. Oder aber aus der 90er Musik, zum Beispiel Simple Red oder Meat Love, wo wir dabei haben. Einen guten Nachmittag.
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2: Ein Stocken auf dem Nordring Richtung St. Gallen zwischen dem Limmataler Kreuz und dem Gubrisch-Tunnel, dann auf der A1 Richtung Zürich zwischen dem Brüttiseller Kreuz und der Verzweigung Zürich-Ost stockender Verkehr. Auf dem Westring Richtung Fassel zwischen Urdorf Nord und dem Limmataler Kreuz ebenfalls stockender Verkehr. Und stockender Verkehr haben wir auch am Obersee zwischen Altendorf und Pfäffiken Schweiz. Und vor dem Gotthard Richtung Süden sind es noch immer 9 km Stau, bedeutet einen Zeitverlust von gut anderthalb Stunde. Wenn ihr noch etwas beobachtet habt, meldet uns das gerne zu jeder Zeit auf unsere gratis Verkehrshotline. Die Nummer dazu 0800 und 3x60. Kommen wir weiterhin gut und sicher an euer Ziel.
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1: Ein Stock auf dem Nordring Richtung St. Gallen zwischen dem Limmataler Kreuz und dem Gubristunnel, auf der A1 Richtung Zürich zwischen dem Brütiseller Kreuz und der Verzweigung Zürich-Ost, auf der A1 Richtung St. Gallen zwischen Zürich-Seebach und dem Brütiseller Kreuz stocken. Ebenfalls stockend Verkehr auf dem Westring Richtung Basel zwischen Urdorf Nord und dem Limmataler Kreuz und auf der Hauptstrasse am Obersee zwischen Altendorf und Pfäffiken Schweiz hat es stockenden Verkehr. Vor dem Gotthard Richtung Süden sind sie im Moment 7 km Stau, bedeutet einen Zeitverlust von 1 Stunde und 10 Minuten. Alle Verkehrsmeldungen gibt es auch immer in der Übersicht auf radiozürichsee.ch oder in der Radio Zürichsee App. Alle unterwegs weiterhin eine gute und eine sichere Fahrt. In 5 Minuten ist es 3.
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1: Mit dem Marco Huber. Social-Media-Plattformen, Suchmaschinen und KI-Anwendungen sollen strengere Vorschriften zum Schutz von Kindern und Jugendlichen müssen umsetzen. Das fordert der Ständerat. Er hat heute eine entsprechende Motion dazu angenommen. Anbieter im Netz sollen dazu verpflichtet werden, Massnahmen zum Schutz von Kindern und Jugendlichen zu ergreifen. Als nächstes kommt der Vorstoss in den Nationalrat. Bei Verkehrskontrollen sollen Führerausweis und Fahrzeugausweis in Zukunft auch in elektronischer Form können vorgewiesen werden. Nach dem Nationalrat hat der Ständerat einem Vorstoss dazu zugestimmt. Die Papierpflicht bei diesen Ausweisen sei veraltet, hat es in der Ratsdebatte geheissen. Auch der Bundesrat hat den Vorstoss unterstützt und soll jetzt eine gesetzliche Grundlage dafür vorbereiten. Der elektronische Führerausweis respektive Fahrzeugausweis soll aber freiwillig bleiben und nicht obligatorisch werden. Zwei Männer haben heute Morgen im Zürcher Kreis 1 mit einem Rambock in ein Luxus-Secondhand-Geschäft einbrechen. Mehrere Angestellte haben einen von den beiden Einbrecher können überwältigen. Der zweite ist zu Fuß geflüchtet, wie die Stadtpolizei Zürich mitteilt. Der eine Einbrecher hat die Polizei darauf aber verhaftet. Es handelt sich laut der Polizei um einen 55-jährigen Bosnier. Unklar ist, ob sein Komplize die Beute auf der Flucht dabei gehabt hat. Dazu kann die Stadtpolizei Zürich im Moment noch keine Angaben machen. Zum Sport. Der ehemalige Fußballstar David Beckham wird während der Fußballweltmeisterschaft in Nordamerika auf dem Walk of Fame in Hollywood verewigt. Am 12. Juni soll der Engländer seine Sternplakette überkommen, wie die Walk of Fame-Organisation mitteilt. Bei der feierlichen Zeremonie soll neben seiner Ehefrau der Victoria Beckham auch der Schauspieler Tom Cruise mit dabei sein. Bei der feierlichen Zeremonie soll neben seiner Ehefrau der Victoria Beckham auch der Schauspieler Tom Cruise mit dabei sein.

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1: Es ist so der Moment am Nachmittag, wo viele von euch noch mal einen Traubenzucker verleiden für den Endspurt. Wir hoffen, die ganze Packung Musik ist auch gut. Eine Stunde ohne Unterbruch. Tracy Chapman, sie bricht wieder einmal das Gesetz von der Schwerkraft mit ihrem Fast Car aus den 80er und lässt uns schweben. Thriller aus 7 Jahrzehnt und Rock Me Amadeus haben wir auch parat und auch viele tolle Songs aus den 90er von den Bee Gees oder jetzt gerade Deep Blue Something. Guten Nachmittag!
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4: Ihr stockt auf dem Nordring Richtung St. Gallen zwischen dem Limmataler Kreuz und dem Kubristenell. Auf der A1 Richtung Zürich zwischen dem Brütliseller Kreuz und der Verzweigung Zürich-Ost. Stockt auf der A1 Richtung St. Gallen zwischen Zürich-Seebach und dem Brütliseller Kreuz ebenfalls überlastet. Und der Westring ist aktuell verstopft Richtung Basel zwischen Urdorf Nord und dem Limmataler Kreuz. Und der Blick auf die Nord-Süd-Achse vor dem Gotthard Richtung Süden sind 7 km Stau, bedeutet einen Zeitverlust von 1 Stunde und 10 Minuten. Wenn ihr sonst noch etwas beobachtet habt, dann meldet euch das gerne jederzeit auf unsere gratis Verkehrshotline. Nummer dazu 0800 und 3x60. Besten Dank und weiterhin eine gute und eine sichere Fahrt.
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4: Im Grossraum Zürich haben wir stockenden Verkehr auf der A1 Richtung St. Gallen vor dem Gubrist ab Dietikon, auf dem Westring ab Burdorf Süd, dann auch weiter Richtung St. Gallen zwischen Zürichseebach und dem Brütiseller Kreuz und von St. Gallen Richtung Zürich ab dem Rastplatz Balterschwil bis zur Verzweigung Zürich-Ost. Dann haben wir Stau auch noch, nein, das habe ich schon gesagt, gehen wir weiter zu der Nord-Süd-Achse. Da haben wir auch Stau Richtung Süden ab Amsteig 5 Kilometer sind und etwa 50 Minuten mehr Zeit, die ihr braucht. Alle Meldungen kommt ihr auch immer zu sehen über auf radiozürichsee.ch oder in der Radio Zürichsee App. Kommt alle gut und sicher am Ziel an. 5 Minuten und dann ist es 4.
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5: Mit dem Marco Huber. Social-Media-Plattformen, Suchmaschinen und KI-Anwendungen sollen in Zukunft strengere Vorschriften zum Schutz von Kindern und Jugendlichen müssen erfüllen. Dieser Ansicht ist der Ständerat. Er hat heute eine Motion von der Luzerner Mitte-Ständerätin Andrea Gemür-Schönenberger angenommen. Anbieter im Netz sollen neu dazu verpflichtet werden, Massnahmen für den Schutz von Kindern und Jugendlichen zu ergreifen. Als nächstes kommt der Vorstoß jetzt in den Nationalrat. In Portugal ist das öffentliche Leben wegen einem Generalstreik heute mehrheitlich lahmgelegt. Hunderte Flüge fallen aus, Züge stehen still, Schulen bleiben zu und Spitäler müssen Operationen verschieben. Die Gewerkschaften haben zum Protest gegen die Arbeitsmarktreform aufgerufen. Die portugiesische Regierung will mit dieser Reform die Produktivität steigern. Die Gewerkschaften aber warnen, dass die Arbeitsbedingungen für die Arbeitnehmenden damit schlechter würden. Zu der guten Nachricht vom Tag. Das Opernhaus Zürich führt diesen Sommer Open-Air-Opern auf dem 6-Leuten-Platz durch. Zum ersten Mal in der Geschichte vom Format Opernhaus für alle kann das Publikum mal 3 Abende hintereinander Live-Übertragungen von den Opern- oder Ballettaufführungen mitverfolgen. Gezeigt werden das Ballett Romeo und Julia und die Oper Tannhäuser. Das Opernhaus-Orchester spielt außerdem ein Open-Air-Konzert zusammen mit dem Tenor Benjamin Bernheim.
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5: Es ist eine Mischung aus Sonne und Wolken. Aktuell messen wir in der Stadt Zürich 19 Grad, Mur und Dietikon 18 Grad. Morgen ist es zuerst noch ziemlich schön, dann fängt es dann aber wieder an regnen.
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4: Wissen wir noch, wir haben ja aufgerufen, dass Kinder- und Jugendchöre sich bewerben bei uns, damit sie mit Foreigner singen können im Hallenstadion Ende Monat. Viele Bewerbungen sind reingekommen. Wir hören uns gerade eine an. Musik von Foreigner gibt es auch noch. Say You Will aus den 80ern, gerade nach dem Rick Astley. Dann gehen wir aber auch noch in die 90er, wo wir die rosa-rote Brille anlegen dürfen, dank Sixpence and the Richard.
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Wunderschönen Mittwoch euch allen. Wir hoffen, es geht gut. Und vielleicht erinnert ihr euch noch, wir haben einen Aufruf gemacht. Und zwar suchen wir einen Kinderchor oder einen Jugendchor für ein einmaliges Ereignis. Und zwar für das Konzert von Foreigner Ende Juni. Und da möchten wir eben den Kinder- und Jugendchor finden, um diesen Refrain zu singen. Zusammen mit der Kultband auf der Bühne vom Hallenstadion und wir sind überschwemmt worden von Bewerbungen. Diese Woche stellen wir euch die Bewerber vor und eins schon mal voraus, alle sind einfach nur gut und hätten den Auftritt verdient. Leider kann es aber nur ein Sieger geben. Heute gibt es für euch eine Kostprobe vom Kinder- und Jugendchor Pop-Up aus Schaffhausen. Alles starke Stimmen. Und schon in einer Stunde gibt es für euch den nächsten Hühnerhaut-Moment. Da stellen wir euch den nächsten Song vor, der sich beworben hat. Den nächsten Chor, meine ich. Wer Foreigner fürs Konzert dann begleiten darf, das erfahren wir noch diese Woche auf Radio Zürichsee. Und jetzt auch im Chor Queen. Wie heisst der nächste Song von euch aus dem 89?

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0: Fans haben dort mal in den 90ern vermutlich gesagt, endlich. Bei der vierten Single zeigen sich Backstreet Boys endlich mit aufgeknöpftem Hemd und nass vom Regen im Musikvideo zum nächsten Song, den wir euch gerade haben. Welcher das ist, gehört ihr gerade nach der Kurznuss.
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0: Wir haben stockenden Verkehr im Grossraum Zürich vor dem Gubrist Richtung St. Gallen und in der Gegenrichtung ab Rütisseller Kreuz. Dann haben wir Stau über den Seedamm Richtung Rapperswil und stockenden Verkehr beim Autobahnende, respektive bei der Oberlandautobahn Richtung Brütisellen zwischen Wangen und dem Brütiseller Kreuz. Kommen alle gut und sicher am Ziel an. 4 Minuten noch, dann ist es 4:30.
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8: Mit dem Marco Huber. Social-Media-Plattformen, Suchmaschinen und KI-Anwendungen sollen strengere Vorschriften zum Schutz von Kindern und Jugendlichen müssen umsetzen. Das fordert der Ständerat. Er hat heute den Vorstoß von der Luzerner Mitte-Ständerätin Andrea Gmür-Schönenberger angenommen. Als nächstes befasst sich dann der Nationalrat mit dem Vorstoß. Der Nationalrat will das Unterstützungsangebot für Opfer von häuslicher und sexualisierter Gewalt verbessern. Die grosse Parlamentskammer hat der Revision des Opferhilfegesetzes zugestimmt. Landesweit sollen Betroffene Zugang zu spezialisierten Angeboten bekommen. Außerdem sollen die Kantone genügend Schutzunterkünfte für Opfer zur Verfügung stellen. In Portugal ist das öffentliche Leben wegen einem Generalstreik heute mehrheitlich lahmgelegt worden. Hunderte Flüge sind ausgefallen, Züge sind stillgestanden, Schulen bleiben zu und Spitäler müssen Operationen verschieben. Die Gewerkschaften haben zum Protest gegen eine Arbeitsmarktreform der Regierung aufgerufen.
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8: Es ist eine Mischung aus Sonne und Wolken. Aktuell messen wir in der Stadt Zürich 19 Grad, zum Brechtig und zum Regensdorf 18 Grad. Morgen ist es zuerst noch ziemlich schön, dann fängt es wieder an regnen. 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

Und so kommen wir zum sonnigeren Teil von dem Mittwoch, passend auf den Feierabend und auch mit der entsprechenden Musik auf Radio Zürich. Katrina and the Waves jetzt gerade für euch. Und der Sonnenschirm und die Barhocker lassen wir gerade stehen für die Stimmung bei der Musik von Casey and the Sunshine Band. Nach diesen beiden 80er zotteln wir dann noch ein bisschen durch die Prärie mit einem Song aus den 70er für die Abwechslung von America. Das sogenannte Pferd ohne Namen haben wir euch auch noch gerade. Guten Endspurt!

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5: Ein Bahnfahrzeug beschäftigt im Grossraum Zürich auf der A1 Richtung St. Gallen. Darum Stau zwischen Dietikon und dem Gubrist. Der rechte Fahrstreifen ist gesperrt. Dann haben wir den normalen Feierabendverkehr um den Gubrist herum und das Brütiseller Kreuz. Dann in der Region Zürich-Oberland und Obersee. Da stockt über den Seedamm Richtung Rapperswil. Und sonst auch Rapperswil in der Oberland-Autobahn Richtung Brütiselle zwischen Wangen und Brütiselle ebenfalls stockenden Verkehr. Kommen alle gut und sicher im Ziel an. Alle Verkehrsmeldungen im Detail findet ihr auch immer auf radiozürichsee.ch oder in der Radio Zürichsee App. Jetzt ist es 5 vor 5.
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6: Mit dem Marco Huber. Guten Abend. Die Unterstützungsangebote für Opfer von häuslicher und sexualisierter Gewalt sollen verbessert werden. Der Nationalrat hat der Revision vom Opferhilfegesetz zugestimmt. Landesweit sollen Betroffene Zugang zu spezialisierten Angeboten bekommen. Dabei geht es auch um die Sicherung von Spuren. Zudem sollen die Kantone genügend Schutzunterkünfte für Opfer zur Verfügung stellen. Als nächstes befasst sich jetzt der Ständerat mit dieser Vorlage. Social-Media-Plattformen, Suchmaschinen und KI-Anwendungen sollen strengere Vorschriften zum Schutz von Kindern und Jugendlichen müssen umsetzen. Der Ansicht ist der Ständerat. Er hat heute eine Motion von der Luzerner Mitte-Ständerätin Andrea Gmür-Schönenberger angenommen. Anbieter im Netz sollen dazu verpflichtet werden, Massnahmen für den Schutz von Kindern und Jugendlichen zu ergreifen. Als nächstes kommt die Vorlage in den Nationalrat. Zu der guten Nachricht vom Tag. Das Opernhaus Zürich führt den Sommer Open Air Opern auf dem Zürcher Sechsi-Leuten-Platz durch. Zum ersten Mal in der Geschichte vom Format Opernhaus für alle kann das Publikum dabei an 3 Abende hintereinander Live-Übertragungen von den Opern- oder Ballettaufführungen mitverfolgen. Gezeigt werden das Ballett Romeo und Julia und die Oper Tannhäuser. Das Opernorchester spielt außerdem ein Open Air Konzert zusammen mit dem Tenor Benjamin Bernheim.
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6: Es ist eine Mischung aus Sonne und Wolken. Aktuell messen wir in der Stadt Zürich 19 Grad, Horgen und Opfiken 18 Grad. Morgen ist es zuerst noch recht freundlich, dann fängt es dann aber wieder an regnen.
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5: Schon mehr als die Hälfte der Arbeitswoche haben wir geschafft. Jetzt noch bei angenehmen Temperaturen und ein Sonnenschein den Feierabend geniessen, das sind doch gute Aussichten.
7: Juhui.
5: Das gilt auch der Musik, die gerade noch kommt. Fast ein bisschen Geisterstund-Stimmung, die aufkommt im Rockwell-Song «Somebody's Watching Me» aus den 80ern. Freuen wir uns schon. Und dann noch 2 Stück aus den 90ern haben wir auch. Einer ist der Eros Ramazzotti. Und jetzt Alanis Morissette. Kommt gut heim.
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ist kein einfaches Unterfangen. Guten Abend auf Radio Zürich setzen, ab 5 Uhr. Ihr mögt euch erinnern, wir haben aufgerufen, die Kultband Foreigner sucht zusammen mit Radio Zürich für das Foreigner-Konzert Ende Juni einen Kinder- und Jugendchor, der mit ihnen zusammen im Hallenstadion auf der Bühne vor versammeltem Publikum den Song da singt. Einmalige Angelegenheit. Ja, und es sind ganz viele Bewerbungen reingekommen. Diese Woche stellen wir euch die jungen Bewerber vor und natürlich sind alle super und hätten den Auftritt verdient. Leider kann es aber nur ein Sieger geben. Und jetzt gerade nehmen wir zusammen ein Ohr voll von der Singprobe vom Jugendchor Zürichsee-Lind. Gott schon Hühnerhaut. Wer Foreigner für das grosse Konzert im Hallenstadion aussucht, das erfahren wir noch diese Woche bei uns auf Radio Zürichsee. Und wer jetzt gerade auf Radio Zürichsee kommt, verraten wir euch jetzt schon die wunderschöne Stimme aus den 80er, Tracy Chapman, zum mal noch eine Sturenschnaufe auf dem Weg in Feierabend. 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

0: Herzlich willkommen an dem Mittwoch auf Radio Zürichsee. Was man früher nicht alles in der Zeitung annonciert hat. Die Next Girlband die hat sich eben über so eine Zeitungsanzeige gefunden, haben dann auch vorher in einer Garage zusammen Musik machen und sind dann aber in den 80ern durch die Decke von dieser Garage bis auf, weiss ich woher. Einer von ihren grössten Hits aus dem 85 haben wir euch gerade nach den Verkehrsnews und den Kurznews.
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0: Eine Gefahrenmeldung auf der A4 Zürich Richtung Brunnen zwischen dem Islisbergtunnel und Affoltern am Albis kann es Gegenstände auf der Strasse haben. Dann haben wir noch einen Unfall auf der A3 Richtung Chur zwischen dem Limmataler Kreuz und Urdorf Süd, drum Stau. Der linke Fahrstreifen ist blockiert. Wegen dem Unfall auch Stau ringsum zu Schlieren und Tietiken. Sonst haben wir noch einen Feierabendverkehr im Grossraum Zürich, wie auch in der Region Zürich-Oberland und Obersee oder im Glarnerland und Region Wallensee. Kommt alle gut und sicher heimwärts. 5 Minuten und dann ist es 5:30.
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5: Mit dem Marco Huber. Guten Abend. Unterstützungsangebote für Opfer von häuslicher und sexualisierter Gewalt sollen in der Schweiz verbessert werden. Der Nationalrat hat der Revision vom Opferhilfegesetz zugestimmt. Landesweit sollen Betroffene Zugang zu spezialisierten Angeboten bekommen. Außerdem sollen die Kantone genügend Schutzunterkünfte für Opfer zur Verfügung stellen. Social-Media-Plattformen, Suchmaschinen und KI-Anwendungen sollen strengere Vorschriften zum Schutz von Kindern und Jugendlichen müssen erfüllen. Das fordert der Ständerat. Er hat heute einen Vorstoss dazu angenommen. Die Vorlage kommt jetzt als nächstes in den Nationalrat. Die UNO warnt vor dem Energieverbrauch wegen der Nutzung von künstlicher Intelligenz. Jede Interaktion mit einer KI-Anwendung beanspruche viele Ressourcen, heisst es in einem Bericht von der UNO. Die Rechenzentren, die dafür nötig sind, brauchen Unmengen an Strom und Wasser. Parallel zum Vormarsch von KI sei auch der ökologische Fußabdruck von verschiedenen KI-Anwendungen massiv gestiegen.
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5: Es ist eine Mischung aus Sonne und Wolken. Aktuell messen wir in der Stadt Zürich 19 Grad, Küsnacht und Bülach 18 Grad. Morgen ist es zuerst noch ziemlich schön am Nachmittag oder dann gegen den Abend fängt es wieder an regnen. 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

Und von den 70er machen wir jetzt den Sprung in die 80er mit den Pointer Sisters, ihrem Jump. Guten Abend auf Radio Zürichsee. Ganz viel Musik für euch auf den Feierabend. Und bis zu den Nachrichten fahren wir ein bisschen Slalom durch die 90er und 80er. REM, Culture Club, No Doubt und noch viel mehr. Es wird gross. Kommt gut heim.

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3: Wir haben eine Unfallmeldung aus dem Grossraum Zürich. Das betrifft Westring Richtung Chur zwischen dem Limmataler Kreuz und Uhldorf Süd. Darum Stau, der linke Fahrstreifen ist blockiert. Wegen dem Unfall auch ringsum Stau, zum Beispiel zu Schlieren oder zu Zietlicken. Dann haben wir den normalen Feierabendverkehr im Grossraum Zürich, wie auch in der Region Zürich, Oberland und Obersee oder in der Region Glarnerland und Wallensee. Da aber keine außergewöhnlichen Meldungen. Alle Verkehrsmeldungen im Detail findet ihr auch immer auf radiozürichsee.ch oder in der Radio Zürichsee App. 5 Minuten und dann ist es 6 Uhr.
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4: Mit dem Marco Huber. Guten Abend. In der Schweiz sollen Unterstützungsangebote für Opfer von häuslicher und sexualisierter Gewalt verbessert werden. Die grosse Parlamentskammer, der Nationalrat, hat die Revision des Opferhilfegesetzes heute angenommen. Landesweit sollen Betroffene Zugang zu spezialisierten Angeboten bekommen. Dabei geht es unter anderem auch um die Sicherung von Spuren. Zudem sollen die Kantone genügend Schutzunterkünfte für Opfer zur Verfügung stellen. Als nächstes befasst sich der Ständerat mit dieser Vorlage. Die UNO warnt vor dem Energieverbrauch wegen der Nutzung von künstlicher Intelligenz. Jede Interaktion mit einer KI-Anwendung beansprucht grosse Ressourcen, heisst es in einem Bericht von der UNO. Die Rechenzentren, die dafür nötig sind, brauchen Unmengen an Strom und Wasser. Parallel zum Vormarsch von der künstlichen Intelligenz sei auch der ökologische Fußabdruck von verschiedenen KI-Anwendungen immer grösser geworden. KI werde auch zu einer Zunahme von Elektroschrott führen in Zukunft, prognostiziert die UNO weiter. Bis Mitte letztes Jahr haben schon 700 Millionen Menschen weltweit Anwendungen wie zum Beispiel ChatGPT genutzt. Zu der guten Nachricht vom Tag. Das Opernhaus Zürich führt diesen Sommer Open-Air-Opern auf dem 6-Leuten-Platz durch. Zum ersten Mal in der Geschichte vom Format Opernhaus für alle kann das Publikum dabei an 3 Abende hintereinander Live-Übertragungen von den Opern- oder Ballettaufführungen mitverfolgen. Gezeigt werden das Ballett Romeo und Julia und die Oper Tannhäuser. Das Opernorchester spielt außerdem ein Open-Air-Konzert zusammen mit dem Tenor Benjamin Bernheim.
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4: Es ist eine Mischung aus Sonne und Wolken, die uns heute begleitet. Aktuell messen wir in der Stadt Zürich 19 Grad, Zwetzigen und Embrach 18 Grad. Morgen ist es zuerst noch ziemlich schön. Am Nachmittag oder gegen den Abend fängt es dann wieder an regnen.
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3: Seit heute wissen wir, Italien ist auf Platz 4 von der beliebtesten Feriendestinationen diesen Sommer. Könnte also auch euer Ferienziel sein und mit dem Sprachlehren kann man ja noch nie genug früh anfangen. Darum jetzt für euren Feierabend ein Italo-Disco-Song aus den 80er, Sara Perchetti Amo. Der Effekt natürlich auch so, wenn man nicht auf Italien geht. Nachher haben wir euch noch die 80er-Band Starship und dann geht's ab in die 90er-Clubs mit London Beat. Kommt gut heim.
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Und wie steht es so aktuell mit eurem Kopf? Guten Abend auf Radio Zürichsee, 10 ab 6 Uhr. Räuchten? Nicht. Perfekt. Dann hätten wir euch noch einen Knacknuss auf den Feierabend. Wir haben euch auf unseren sozialen Medien ein Songrätsel aufgeschaltet. Welche Lieder da so ein bisschen pantomimisch nachgestellt werden, das könnt ihr jetzt eben schauen, falls ihr noch ans Handy geht, Instagram und Facebook. Mal schauen, wie gross euer Musikwissen ist. Es sind auf jeden Fall alles Lieder, die wir etwa mal bei uns im Programm haben. Und so viel verrate ich auch schon, der John Farnham, der ist es nicht. Den Song haben wir jetzt gerade gebraucht fürs Programm, damit ihr noch einen habt, zum laut mitsingen auf dem Heimweg. Viel Freude mit You're the Voice aus den 80ern.

0: Wunderschönen Feierabend mit Radio Zürichsee an diesem Mittwoch. Es gibt einen Song von den Backstreet Boys, wo es am Anfang so schreit. Wissen Sie gerade schon welchen? Die Auflösung gibt es gerade nach einem Event-Tipp und den Verkehrsnachrichten ist ein Song aus den 90ern.
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0: Wir haben eine Unfallmeldung aus dem Grossraum Zürich A3 Richtung Chur zwischen dem Limmataler Kreuz und Urdorf Süd drum Stau. Der linke Fahrstreifen ist blockiert. Dann haben wir auch noch Feierabendverkehr im Grossraum Zürich, wie auch in der Region Zürich-Oberland und Obersee oder in der Region Wallensee. Da aber keine außergewöhnlichen Meldungen. Kommen alle gut und sicher heimwärts.
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4: Uns begleitet eine Mischung aus Sonne und Wolken. Aktuell messen wir in der Stadt Zürich 19 Grad, in Richterswil und Volkertswil 18 Grad. Morgen ist es zuerst noch ziemlich freundlich. Am Nachmittag oder dann gegen den Abend fängt es wieder an regnen. 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

Ja, je nachdem, wo man gerade steht, nahe Bochtel, Stadt Zürich oder Richterswil, verwünscht man sogar noch ein paar Sonnenstrahlen. Guten Abend auf Radio Zürichsee, herzlich willkommen. Ganz unabhängig davon, wo wir gerade sind, gibt es natürlich jetzt für alle ganz viel Musik für einen gelungenen Feierabend oder wenn ihr müsst, auch noch ein bisschen weitermachen. Gerade weitermachen tun wir auch mit drei Songs, die etwas gemein haben. Alle haben einen Frauennamen im Titel. Zum Beispiel im Hit aus den Nuller, wo wir für eine gute Mischung auch noch reingepackt haben, Valerie von der Amy Winehouse oder in den beiden 80er Gloria von der Laura Branigan oder jetzt gerade Dirty Diana.

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2: Noch immer ist viel los auf der Strasse, auf den bekannten Abschnitten im grossen Raum Zürich, im Zürich-Oberland und rund um den Zürichsee. Zwei Unfallmeldungen haben wir da noch im Moment. Westring Richtung Chur zwischen dem Limmataler Kreuz und Urdorf Süd kommt es zu Stau wegen einem Unfall. Der linke Fahrstreifen ist dort gesperrt. Und zu Verkehrsbehinderungen kommt es auf der Schaffhausenstrasse durch den Hartwald zwischen Bülach Nord und dem Kreisel Glattfelden. Alle Verkehrsmeldungen findet ihr auch immer in der Übersicht auf radiozürichsee.ch oder natürlich auch in der Radio Zürichsee App. Alle unterwegs weiterhin eine gute und eine sichere Fahrt. Es ist 5 vor 7.
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2: Mit dem Marco Huber. Guten Abend. In der Stadt Zürich soll es in Zukunft ein Jugendfestival geben. Das Zürcher Stadtparlament hat einen Jugendvorstoß an den Stadtrat überwiesen. Die Rede ist von einem Jugendfestival mit Essensständen, Kilbibahnen und Musik, wo viermal im Jahr soll stattfinden und zahlbar sein soll. Die Stadt Zürich soll darum auf die Gebühren und Standmieten verzichten. Bei der Zentralbibliothek im Zürcher Niederdorf ist es am Nachmittag zu einem Polizeieinsatz gekommen. Auslöser sei ein Mann, der sich daneben benommen habe und einen Polizist angegriffen habe, berichtet 20 Minuten. Der Mann sei dann auf die Polizeiwache gebracht worden. Er müsse sich jetzt wegen Gewalt und Drohung gegen Beamte verantworten. Deutschland scheitert mit der Kandidatur für einen Sitz im UNO-Sicherheitsrat. Die UNO-Generalversammlung in New York hat die deutsche Kandidatur schon im ersten Wahlgang verworfen. Durchgesetzt haben sich Portugal und Österreich, die jetzt für 2 Jahre im Sicherheitsrat sind. Deutschland ist schon 6 Mal im UNO-Sicherheitsrat vertreten gewesen, zuletzt 2019 und 2020. Als ständige Mitglieder im Sicherheitsrat vertreten sind Großbritannien, Frankreich, Russland, die USA und China.
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2: Es ist eine Mischung aus Sonne und Wolken. Aktuell messen wir in der Stadt Zürich 19 Grad, Herliberg und Utzne 18 Grad. Morgen ist es zuerst noch ziemlich schön. Am Nachmittag oder gegen den Abend fängt es dann wieder an regnen.

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